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1: Wir hoffen, ihr hattet ein tolles Wochenende und wir starten unfassbar gerne mit euch zusammen. Gut gelaunt und ausgeschlafen in die neue Woche.
2: Ist ja schließlich auch ein neuer Monat, ne? Der bringt natürlich auch viel tolle Musik hier bei Nostalgie, nur die größten Songs, denn wir spielen mehr 80er und die besten 90er.
1: Und gleich geht's in die 80er zu Milli Vanilli, Wachmacher für euch. Girl, you know it's true.
2: Davor ein richtig schöner 90er Wonderwall von Oasis. Schönen guten Morgen.
1: Morgen.

0: Ich glaube, wir alle freuen uns über das tolle Wetter, ne? Allerdings ein Ärgernis gibt es abends auf dem Balkon, der Terrasse oder im Park. Die Mücken. Also mich haben die Biester in diesem Jahr auch schon gestochen, ne? Und unsere Hörerin Miriam aus Hamburg, die möchte wissen, warum fliegen Mücken eigentlich immer ins Licht? Ja, wo auch immer im Sommer ein Lichtlein brennt, ne? Die Mücken sind schon da und schwirren drumrum. Selbst wenn sie an einer Kerze verbrennen. Warum ist das so? Ja, die Mücken sind keineswegs lebensmüde, sie folgen nur ihrem Instinkt. Früher gab es ja am Abend und in der Nacht kein künstliches Licht. Um geradeaus zu fliegen, orientieren sich die Mücken am Mond. Durch die große Entfernung zum Mond bleibt der Winkel vom Insekt zum Mond immer gleich, wenn es fliegt. Wenn die Mücken aber ein anderes, helleres Licht wie eine Laterne oder eine Kerze sehen, dann verwirrt sie das. Sie versuchen sich dann an dieser neuen Lichtquelle zu orientieren. Da aber die Entfernung natürlich deutlich geringer ist, verändert sich der Winkel vom Tier zur Lichtquelle andauernd und muss ständig korrigiert werden. Und deswegen fliegen die Insekten im Kreis um das Licht herum und kommen dieser Lichtquelle immer näher, selbst wenn sie dann zum Beispiel an einer Kerze verbrennen.
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0: 5.44 Uhr. Euch einen schönen guten Morgen.
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2: Sarah, du appellierst doch immer bei diesem Wetter, bitteschön Sonnenschutz auftragen.
3: Unbedingt, habe ich ja sowieso immer in meiner Tagescreme.
2: Und darum soll es jetzt auch gehen, denn ich behaupte, es gibt Sonnencreme mit Lichtschutzfaktor 100.
3: Oh, das ist interessant, weil tatsächlich mich ja schon viele immer schräg angucken, dass ich Lichtschutzfaktor 50 wirklich regelmäßig eigentlich auch nur noch benutze. Sowohl für die Kinder als auch für mich. Und da sagen viele schon immer, ach, das ist doch viel zu hoch. Ist es aber nicht, weil ich bin, wie du siehst, schwedischer Hauttyp. Relativ hell.
2: Ja.
3: Bekomme schnell einen Sonnenbrand. Aber es gibt natürlich auch noch Menschen, die noch hellere Haut haben oder eben auch irgendwie Stellen oder so am Körper, die irgendwie ein besonderer, sag ich mal, besonderen Lichtschutz bedürfen.
2: Ja.
3: Das heißt, könnte ich mir vorstellen, dass es 100 gibt, habe ich aber noch nie gekauft.
2: Also als allererstes, du hast recht, es ist tatsächlich
3: Fakt.
2: Es gibt Sonnencreme mit Lichtschutzfaktor 100, genau für Menschen, die du gerade beschrieben hast, ne, die halt eben besondere Probleme mit Sonne haben. Und diese Sonnencreme mit Lichtschutzfaktor 50, die kannst du halt eben auch nicht im Drogeriemarkt um die Ecke unbedingt kaufen, die gibt es dann aber in der Apotheke.
3: Finde ich super. So ein bisschen wie ein Zahnblocker.

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1: Es sind keine zwei Wochen mehr und dann rollt der Ball bei der Fußball-Weltmeisterschaft in Kanada, Mexiko und den USA.
2: Und ganz viel Neues bringt natürlich auch dieser neue Monat, denn es ist der 1. Juni und gleich haben wir ihn in der Show, Jakob Kaufmann aus der Redaktion. Er bringt uns ein kleines Juni-Update.
1: Davor haben wir eine Riesennummer aus den 90ern, gleich Crowded House mit Weather With You.
2: Und dann geht's noch in die 80er zu Supertramp und It's Raining Again. Schönen guten Morgen.
1: Morgen.

0: Ein so schöner Song aus den 90ern, Weather With You von Crowded House, hier bei Nostalgie. Nur die größten Songs, und mit Blick auf den Kalender ist heute ein neuer Monat, der 1. Juni, und das wird ja in Sachen Fußball ein ganz besonderer Monat.
1: Denn natürlich die Fußball-Weltmeisterschaft in den USA, Kanada und Mexiko geht ja los. Bei uns ist aus der Redaktion Jakob Kaufmann. Jakob, Fußball rules, oder?
2: In anderthalb Wochen ist es schon soweit. Das wird ja dann die größte WM, die es jemals gegeben hat. 48 Teams, 104 Spiele. Wir fliegen morgen übrigens schon rüber mit unserer Mannschaft. Dann wird schön vorbereitet.

0: Und unser erstes Gruppenspiel ist dann Ende nächster Woche, Sonntag, 14. Juni gegen Curaçao. Das geht noch mit der Anstoßzeit, das ist 19 Uhr. Unsere anderen beiden Spiele sind dann einen Tick später, wegen der Zeitverschiebung, 22 Uhr jeweils. Einmal gegen die Elfenbeinküste und dann noch gegen Ecuador.
1: Ja, für diese anderen Spiele, da muss man dann irgendwie ein bisschen vorschlafen, ne, wenn man früh raus muss.
2: Ein spätes Public Viewing auf jeden Fall, aber das ist tatsächlich noch nicht alles, was neu ist in diesem Monat.
0: Das ist richtig. Wir haben ja jetzt diesen Monat erstmal den letzten Monat mit Tankrabatt. Also nochmal genießen und günstig volltanken. Dann gehen Ende des Monats schon die ersten Sommerferien los. Und zwar in Hessen, Rheinland-Pfalz und Saarland. Und ansonsten gibt's auch zwei neue Sachen beim Shoppen. Online sollen wir bald bei Online-Käufen direkt so einen Vertrag-Widerrufen-Button kriegen. Also da müsst ihr nicht mehr im Kleingedruckten rumsuchen. Und offline im Supermarkt oder Discounter kommt auch was Neues. Ab Mitte des Monats muss bei Honig nämlich ganz genau draufstehen, aus welchen Ländern der kommt. Sogar mit Prozentangaben. Und auch auf den Labeln bei Milchprodukten und Konfitüren bzw. Marmelade sind mehr Infos Pflicht.
1: Das alles bringt uns also der Juni 2026 neu. Herzlichen Dank an Jakob Kaufmann aus unserer Redaktion.
2: Und jetzt wünschen wir euch einen schönen Montag über Nostalgie, gleich mit einer Riesennummer aus den 90ern, Wickfield mit Saturday Night, davor aus den 80ern, Mike Oldfield, Shadow on the Wall. Schönen guten Morgen.
1: Morgen.
2: Shadow!

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1: Ihr genießt euren ersten Kaffee. Schönen guten Morgen.
2: Um 6 Uhr und 17 Minuten. Guten Morgen.
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2: Neue Woche, neues Glück. Hier kommen die Glückssternzeichen für den Montag. Wir sind ja auch im neuen Monat angekommen. Da refreshen wir noch mal ein bisschen die Energien aus dem Universum. Die Widder sind mit dabei. Ihr startet heute nämlich mit ungewöhnlich ruhiger Energie in den Tag. Statt sofort loszustürmen, spürt ihr genau hin und genau daraus entsteht heute euer Glück. Die Jungfrauen erleben heute so einen kleinen Moment der Erleichterung. Eine Sache, die euch schon ein bisschen länger beschäftigt, verliert plötzlich ihren Druck. Die Wassermänner fühlen eine ganz kreative, starke Schwingung aus dem Universum heute. Gedanken kommen schneller und klarer und bringen euch auf super gute neue Ideen heute. Und die Krebse sind auch noch mit dabei im Happy Scope für den Montag. Ihr erlebt heute ein Gefühl von Verbundenheit. Ein Mensch versteht euch heute ohne viele Worte. Und immer dran denken, Glück entsteht oft dort, wo man sich verstanden fühlt. Einen schönen Montag, hier bei Nostalgie. Nur die

0: Einen schönen Start in den Morgen mit Nostalgie, nur die größten Songs.
1: In 6:58, euch einen schönen guten Morgen.
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1: Von wegen in NRW gehen die Leute immer nur ins Fußballstadion. Na klar, Nordrhein-Westfalen ist natürlich das bevölkerungsstärkste Bundesland, das wir haben. Und natürlich gibt es hier auch ganz, ganz viele tolle Fußballvereine. Aber in diesem Bundesland wird auch gerade richtig viel für die Museen getan.
0: Denn Nordrhein-Westfalen investiert tatsächlich 3,4 Millionen Euro in die Kunstmuseen in diesem Jahr. Also das Geld fließt dann zum Beispiel in neue Ausstellungen. Da wird fleißig restauriert und es werden auch neue Kunstwerke eingekauft. Und somit kann man die Museen noch ein bisschen attraktiver machen.
1: Und trotzdem möchte ich an dieser Stelle sagen, auch ein Fußballspielzug kann Kunst sein.
0: Ja, das stimmt, da gebe ich dir recht.

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1: Ice, ice, baby, tickle.
2: Ice, ice, baby, tickle. 20 vor 7. Schönen guten Morgen.
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0: euch einen schönen guten Morgen mit Susan Vega und Luca hier in der Feel Good Morgen Show bei Nostalgie, nur die größten Songs. Also ganz ehrlich, wenn man sich mal die Fotos auf der Instagram-Seite von Lenny Kravitz anguckt, da hat er so ein paar von den letzten Konzerten gepostet. Der Mann ist einfach cool, oder?
1: Allein schon der Look, ne? Sonnenbrille, Dreadlocks, Nasenpiercing, Goldkettchen. Er ist einfach der Hammer und dann noch diese Stimme dazu.
0: Wir einigen uns mal drauf, er ist einer der coolsten, der momentan auf diesem Planeten unterwegs ist. Und das Tolle ist, er kommt ja nach Berlin und zwar am 27.07. Da rockt Lenny Kravitz die Uber Arena direkt gegenüber der Eastside Gallery. Und

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0: 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Und wir spielen für euch jetzt Tina Turner und The Best hier bei Nostalgie. Nur die größten Songs.
1: Schönen Montag, guten Morgen.
0: Morgen.

0: Toll, dass ihr heute früh wieder mit am Start seid. Das ist die Feel Good Morgen Show. Montag bis Freitag immer von 5 bis 10 bei Nostalgie. Wir spielen für euch nur die größten Songs. Es ist 6.53 Uhr. Schönen guten Morgen.
1: Jetzt kommt das Morgen-Update mit Jakob Kaufmann.
2: Ja, Hamburg hat jetzt gegen eine Olympia-Bewerbung gestimmt. 55% wollen keine Spiele in ihrer Stadt haben. Damit muss der Deutsche Olympische Sportbund jetzt nur noch aus 3 Regionen auswählen. Berlin, München oder Köln-Rhein-Ruhr. Das soll dann bis Herbst passieren. Und die Union findet, dass die Trikots zur Fußball-WM viel zu teuer sind. In der Rheinischen Post wird gesagt, schon die Kindertrikots würden ja 75 Euro kosten. Adidas meint, das würde unter anderem auch daran liegen, dass der DFB so hohe Lizenzgebühren haben will. Oh.

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11: Es geht in den Montag. Heute ist der 1. Juni. Und weißt du übrigens, was heute in einem halben Jahr passiert?
12: Heute in einem Jahr, also am 1. Dezember.
11: Das ist schon so richtig weihnachtlich dann. Dann geht man mit dem Glühwein auf den Weihnachtsmarkt.
12: Achso, ich dachte, du machst das erste Türchen auf und hast ein schönes Stück Schokolade im Adventskalender.
11: Das wäre auch nicht schlecht, aber bei diesen sommerlichen Temperaturen, da schmilzt das ja aktuell noch weg. Erstmal geht's rein in diesen Sommermonat.
12: Denn heute, der 1.6., ist ja der meteorologische Sommeranfang. Nostalgie ist hier, nur die größten Songs. Wir spielen mehr 80er und die besten 90er und wir heizen euch gleich richtig ein. Mit Michael Jackson, Billie Jean.
11: Davor ein riesen 90er von TLC Waterfalls. Sarah und Till für euch hier. Guten Morgen.
12: Morgen.

0: Pop höchstpersönlich. Für diesen Montag Michael Jackson mit Billie Jean. Jetzt sind wir alle wach. Herzlich willkommen in der Feel Good Morgen Show bei Nostalgie. Nur die größten Songs. Und man muss es ja so sagen, die talentiertesten Menschen sind oft die, die sehr, sehr bescheiden sind.
1: Und jetzt haben wir hier ein absolutes Paradebeispiel dafür. George Michael mit seinem legendären Careless Whisper. Für viele ja einer der größten 80er Songs überhaupt. George Michael hat den ja zusammen mit seinem Kumpel Andrew Ridgeley geschrieben. Die beiden waren ja das Duo Wham. Und als es ins Plattenstudio ging, da hat George Michael gesagt, ich möchte den Song eigentlich gar nicht selber einsingen, weil ich glaube nicht, dass ich die Stimme dafür habe. Also einer der größten Sänger des Planeten sagt, ich kann diesen Song nicht singen. Naja gut, also er ist dann überredet worden.
0: Wir sind uns einig, dass das die richtige Entscheidung war. Hier ist er, George Michael mit Careless Whisper.

0: Guten Morgen.
1: Schönen guten Morgen um 20 nach 7.
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0: Ich glaube, wir alle freuen uns über das tolle Wetter, ne? Allerdings ein Ärgernis gibt es abends auf dem Balkon, der Terrasse oder im Park. Die Mücken. Also mich haben die Biester in diesem Jahr auch schon gestochen, ne? Und unsere Hörerin Miriam aus Hamburg, die möchte wissen, warum fliegen Mücken eigentlich immer ins Licht? Ja, wo auch immer im Sommer ein Lichtlein brennt, ne? Die Mücken sind schon da und schwirren drumrum. Selbst wenn sie an einer Kerze verbrennen. Warum ist das so? Ja, die Mücken sind keineswegs lebensmüde, sie folgen nur ihrem Instinkt. Früher gab es ja am Abend und in der Nacht kein künstliches Licht. Um geradeaus zu fliegen, orientieren sich die Mücken am Mond. Durch die große Entfernung zum Mond bleibt der Winkel vom Insekt zum Mond immer gleich, wenn es fliegt. Wenn die Mücken aber ein anderes, helleres Licht wie eine Laterne oder eine Kerze sehen, dann verwirrt sie das. Sie versuchen sich dann an dieser neuen Lichtquelle zu orientieren. Da aber die Entfernung natürlich deutlich geringer ist, verändert sich der Winkel vom Tier zur Lichtquelle andauernd und muss ständig korrigiert werden. Und deswegen fliegen die Insekten im Kreis um das Licht herum und kommen dieser Lichtquelle immer näher, selbst wenn sie dann zum Beispiel an einer Kerze verbrennen.
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0: Heute ist Montag, der 1. Juni. Wir starten in einen neuen Monat und heute ist ein besonderer Tag, denn heute ist Internationaler Kindertag. Da finde ich, kann man doch die Kleinen wirklich noch mal ein bisschen fester in den Arm nehmen und drücken und vielleicht sie auch ein kleines bisschen feiern an diesem Tag.
1: Aber heute am 1. Juni ist nicht nur Internationaler Kindertag, sondern heute ist auch meteorologischer Sommeranfang. Und ich finde dann zur Feier des Tages, ne, also Internationaler Kindertag plus Sommer, gibt's heute eine ganz besonders große Tüte Eis, oder?
0: Finde ich großartig. Einfach mal Ja sagen, da freuen die Kinder sich besonders.
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0: Eine der großen Boybands aus den 90ern. E17 mit Thunder hier in der Feel Good Morgen Show bei Nostalgie. Nur die größten Songs.
1: Ihr erreicht uns ja 24/7 per WhatsApp-Sprachnachricht über die kostenlose App oder natürlich über die 0176 18 00 10 90.
0: Und da dürft ihr wirklich alles schreiben, wenn euch zum Beispiel was nicht gefällt oder wenn ihr eine Idee habt. Aber wir freuen uns natürlich ganz besonders über so wirklich schöne Nachrichten wie diese hier.
2: Guten Morgen, ihr Lieben. Hier ist der Alex aus dem Markgräflerland. Ich habe gerade eben festgestellt, als ich unterwegs war zur Arbeit, du gehst manchmal schlecht drauf aus dem Haus, steigst ins Auto und schaltest den Sender ein, Nostalgie, und dann hörst du einfach eure Morningshow. Gute Laune und gute Musik und die größten Songs. Und ich finde, du wirst wirklich gut gelaunt. Ihr macht wirklich eine tolle Moderation und eine mega Musikzusammenstellung. Große Klasse. Vielen lieben Dank dafür. Tschüss.
1: Lieber Alex, das klingt wirklich so unfassbar nett. You made our day, wie man so schön neudeutsch sagt.
0: Aber wirklich, danke dir für diese tolle Nachricht. Und das ist nämlich genau das, was ja auch Musik schafft. Ne? Deswegen sind wir hier für euch an diesem Montagmorgen hier bei Nostalgie. Nur die größten Songs, jetzt mit einer ganz großen Stimme aus den 80ern, damit auch ihr gut gelaunt in die neue Woche startet. Kim Wilde, You Keep Me Hanging On.
1: Guten Morgen.
0: Morgen.

0: Immer Montag bis Freitag, immer von 5 bis 10, immer bei Nostalgie nur die größten Songs. Die Feel-Good-Morgen-Show mit Sarah und Till. Toll, dass ihr dabei seid. 7.53 Uhr. Schönen guten Morgen.
1: Jetzt kommt das Morgen-Update mit Jakob Kaufmann.
2: Ja, in Hamburg hat jetzt eine Mehrheit gegen eine Olympia-Bewerbung gestimmt. Insgesamt sind es gut 55% gewesen. Dann hat die FDP jetzt wieder einen neuen Chef. Parteilegende Wolfgang Kubicki übernimmt mit 74. Und dann haben wir jetzt unseren ersten großen WM-Test im Fußball gewonnen. Gegen Finnland gab es ein 4:0.
3: Mann,

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0: Aber eines bleibt auf jeden Fall auch im Juni gleich, denn hier bei Nostalgino die größten Songs spielen wir mehr 80er und die besten 90er. Und da kommt gleich eine Nummer, die haben, glaube ich, Kinder der 90er rauf und runter gehört. No Doubt, Don't Speak.
1: Und davor einer der größten 80er-Songs überhaupt. Schönen guten Morgen jetzt mit Phil Collins und In the Air Tonight.
0: Daron, hilf euch hier. Morgen.

0: Eine der ganz großen Nummern der 90er. Don't Speak, das sind natürlich No Doubt hier in der Feel Good Morgen Show bei Nostalgie. Nur die größten Songs. Und von den 90ern geht's jetzt mal in die späten 80er zu Tanita Tikaram.
1: Und zwar hat sie nämlich bis zu ihrem 12. Lebensjahr in Münster gelebt. Sie ist dann nämlich auch geboren, weil ihr Papa bei der Armee war und eben in Münster stationiert. Und deswegen hat sie ein bisschen auch Deutsch gelernt, als sie hier gewohnt hat. Und wir sind uns einig, dass diese Nummer aus den 80ern ein One-Hit-Wonder, aber absolut hörenswert ist, jetzt hier bei uns bei Nostalgie.
0: Nämlich Twist in My Sobriety. Schönen guten Morgen.
1: Morgen.

0: Guten Morgen.
1: Um 8.18 Uhr.
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1: Es geht jetzt um Nachnamen heute Morgen. Es gibt ja Namen, die gibt es häufiger als andere.
0: Ja.
1: Und ich behaupte, dass der häufigste Nachname in Deutschland der Nachname Schulz ist.
0: Oh, Schulz. Mit TZ oder mit Z?
1: Z.
0: Nein. Okay. Ja, Schulz, Schulze, ja, Meier, Schmidt, Müller noch dazu. Also sicherlich gehört Schulz oder Schulze zu den am häufigsten vorkommenden Nachnamen bei uns in Deutschland. Ich würde aber schon glauben, dass es wahrscheinlich doch mehr Schmidts als Schulzes gibt.
1: Ah, also du bist zwar richtig, das ist erstmal
3: Fake,
1: aber es ist nicht der richtige Nachname, der häufiger vorkommt. Also erstmal der Reihe nach. Unter den Top 10 ist der Nachname Schulz. Den gibt es wirklich häufig in Deutschland. Aber ganz vorne ist der Nachname Müller.
0: Ah, ja, der Thomas.
1: Ne? Den Nachnamen haben tatsächlich über 700.000 Menschen bei uns in Deutschland. Und übrigens auf Platz 2 direkt dahinter landet, wie du gesagt hast, der Nachname Schmidt.

0: Euch einen schönen guten Morgen mit Nostalgie. Wir spielen für euch nur die größten Songs.
1: Guten Morgen um 8:58.
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3: Das ist eine Nachricht, die gefällt mir. Die geht wirklich runter wie Öl. Ich hab's ja schon immer gesagt. Ne? Ein Gläschen Wein ist was ganz Wunderbares. Und mit dem richtigen Wein im Glas tut man sogar Gutes für die Umwelt.
1: Denn in Österreich sind zum Beispiel Vogelarten wie Wiedehopf oder die Dohle wieder da. Also sind wieder gesichtet worden. Und das ist tatsächlich zurückzuführen auf den Anbau von Biowein.
3: Denn beim Bio-Weinanbau werden ja keine Pestizide oder ähnliche Sachen benutzt und man lässt der Natur so ein bisschen mehr Raum und aus diesem Grunde sind halt die Vögel in den österreichischen Weinbaugebieten einfach zurückgekehrt.
1: Und das ist definitiv eine gute Nachricht für diesen Montag.
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0: Es ist 8 Uhr und 38. Toll, dass ihr dabei seid. Schönen guten Morgen.
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0: die Nummer, die klingt einfach nur nach Sommer. Son of Jamaica, natürlich die Gumbay Dance Band, großer Sommerklassiker.
1: Und den findet ihr natürlich auch in unserem Sommerstream, zum Beispiel auf nostalgie-radio.de oder auch in der Nostalgie-App.
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0: Also wir drücken euch auf jeden Fall die Daumen und rocken uns jetzt in diesen Montag mit Bon Jovi. Hier ist Living on a Prayer in der Feel Good Morning Show bei Nostalgie. Nur die größten Songs.
1: Guten Morgen.
0: Morgen.

0: Schönen guten Morgen. Nostalgie ist hier. Wir spielen für euch nur die größten Songs. Es ist 10 vor 9.
1: Jetzt kommt das Morgen-Update mit Jakob Kaufmann.
2: Ja, Hamburg hat jetzt gegen eine Olympia-Bewerbung gestimmt. 55% wollen keine Spiele in ihrer Stadt haben. Damit muss der Deutsche Olympische Sportbund jetzt nur noch aus 3 Regionen auswählen. Berlin, München oder Köln-Rhein-Ruhr. Das soll dann bis Herbst passieren. Und die Union findet, dass die Trikots zur Fußball-WM viel zu teuer sind. In der Rheinischen Post

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1: Alles neu macht der Juni. Wir wünschen euch einen schönen Start in diesen Montag, in die neue Woche und tatsächlich auch in diesen meteorologischen Sommeranfang, denn heute ist der 1. Juni.
2: Aber natürlich ist bei uns nicht alles neu, ganz im Gegenteil. Bei Nostalgino die größten Songs gibt's weiterhin, mehr 80er und die besten 90er, und wir haben gleich gute Laune Mucke mit dem Stock Aitken und Waterman Beat unten drunter. Kylie Minogue ist auf dem Weg zu euch mit The Locomotion.
1: Und davor geht's in die 90er zu einer Riesennummer von Mark, One to Make Her Happy. Guten Morgen.
2: Morgen.

0: Schönen guten Morgen mit Kylie Minogue. Ende letzter Woche ist sie 58 Jahre alt geworden. The Locomotion hier in der Feel Good Morgen Show bei Nostalgie. Nur die größten Songs. Montag, der 1. Juni. Zum einen ist heute Sommeranfang und zum anderen ist heute Internationaler Kindertag.
1: Oh, da finde ich, ne, da kann man die Kiddies doch nochmal extra warm in den Arm nehmen, nochmal ein bisschen mehr knuddeln und den Kinderduft einatmen und einfach vielleicht auch mal, ja, zu einem großen Eis sagen. Weißt du, mein Sohn will ja auch immer gefühlte 3 Kugeln und ich grenze das immer ein. Warum denn heute nicht? Freuen Sie sich doch auch mal drüber.
0: Du meinst, zur Feier des Tages kann man sich mal ein bisschen was erlauben, oder?
1: Ja. Das ist große, einfach mal ja sagen, macht uns Eltern noch den Alltag auch manchmal ein bisschen einfacher.
0: So soll es doch sein. Also wir freuen uns alle auf die extra große Portion Eis heute und spielen jetzt für euch Bruce Springsteen. Hier ist er mit Hungry Heart. Schönen guten Morgen.
1: Morgen.

0: Einen schönen guten Morgen.
1: Es ist 9.14 Uhr. Guten Morgen.
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1: Neue Woche, neues Glück. Hier kommen die Glückssternzeichen für den Montag. Wir sind ja auch im neuen Monat angekommen. Da refreshen wir noch mal ein bisschen die Energien aus dem Universum. Die Widder sind mit dabei. Ihr startet heute nämlich mit ungewöhnlich ruhiger Energie in den Tag. Statt sofort loszustürmen, spürt ihr genau hin und genau daraus entsteht heute euer Glück. Die Jungfrauen erleben heute so einen kleinen Moment der Erleichterung. Eine Sache, die euch schon ein bisschen länger beschäftigt, verliert plötzlich ihren Druck. Die Wassermänner fühlen eine ganz kreative, starke Schwingung aus dem Universum heute. Gedanken kommen schneller und klarer und bringen euch auf super gute neue Ideen heute. Und die Krebse sind auch noch mit dabei im Happy Scope für den Montag. Ihr erlebt heute ein Gefühl von Verbundenheit. Ein Mensch versteht euch heute ohne viele Worte. Und immer dran denken, Glück entsteht oft dort, wo man sich verstanden fühlt. Einen schönen Montag hier.

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1: Um 9:53 Uhr. Guten Morgen.
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1: An welchem Ort ist man im Sommer eigentlich gerne?
3: Ach, am Strand auf Mallorca.
1: Ja, oder man sitzt gerne neben dem Kollegen mit dem Ventilator oder ist in einem klimatisierten Raum.
3: Das ist auf jeden Fall eine sehr, sehr gute Idee für die heißen Tage. Und klimatisiert sind ja auch Museen.
1: Und das Tolle ist, in Nordrhein-Westfalen wird jetzt ganz, ganz viel investiert in die Museen. Ganze 3,4 Millionen Euro. Und mit dem Geld werden zum Beispiel neue Ausstellungen bezahlt, es wird restauriert oder es werden auch neue Kunstwerke gekauft. Das heißt, das Ganze wird noch ein bisschen schöner und attraktiver.
3: Unterstützt werden übrigens Museen unter anderem in Köln, Duisburg und Bonn. Ne? Also da Augen aufmachen und dann natürlich nicht nur, wenn es zu heiß ist, ins Museum gehen. Lohnt sich ja eigentlich jeden Tag.
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0: Euch einen schönen guten Morgen. 9.39 Uhr.
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0: mit dem King of Pop geht's in den Montagmorgen. Der Earth Song von Michael Jackson hier bei Nostalgie. Nur die größten Songs und mit Blick auf das Datum. Heute ist der 1. Juni tatsächlich ja der Fußball-Weltmeisterschaftsmonat.
1: Kann man auf jeden Fall so sagen, ne? Und total krass. Ende nächster Woche am 14.06. schon das erste Spiel für die deutsche Nationalmannschaft. Der Auftakt ja dann Sonntag in einer Woche gegen Curaçao. Morgen fliegen unsere Jungs übrigens schon rüber in die Staaten, ne? Um dann natürlich die letzten Vorbereitungen zu treffen. Aber Jakob Kaufmann aus der Redaktion ist bei uns. Jakob, das ist natürlich nicht alles, was diesen Monat Juni 2026 so besonders macht. Da ist noch ein bisschen mehr.
2: Das ist richtig. Wir haben ja jetzt diesen Monat erstmal den letzten Monat mit Tankrabatt. Also nochmal genießen und günstig volltanken. Dann gehen Ende des Monats schon die ersten Sommerferien los. Und zwar in Hessen, Rheinland-Pfalz und Saarland. Und ansonsten gibt es auch zwei neue Sachen beim Shoppen. Online sollen wir bald bei Online-Käufen direkt so einen Vertrag-Widerrufen-Button kriegen. Also da müsst ihr nicht mehr im Kleingedruckten rumsuchen. Und offline im Supermarkt oder Discounter kommt auch was Neues. Ab Mitte des Monats muss bei Honig nämlich ganz genau draufstehen, aus welchen Ländern der kommt, sogar mit Prozentangaben. Und auch auf den Labeln bei Milchprodukten und Konfitüren bzw. Marmelade sind mehr Infos Pflicht.
0: Finde ich übrigens sehr gut, weil dann weiß man eben noch mehr, was bei Honig oder Marmelade wirklich drin ist. Muss man nur im Supermarkt die Lesebrille aufsetzen.
1: Ja, habe ich ja sowieso immer dabei, ne? Sonst finde ich ja nicht wieder nach Hause.
0: Sicher ist sicher. Jetzt wisst ihr Bescheid, was dieser Monat im Juni, was halt so besonders ist. Ihr seid up to date und jetzt einen schönen Montag hier bei Nostalgie mit den Fine Young Cannibals und Good Things.

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5: Hallo zusammen, ich hoffe, ihr hattet alle ein tolles Wochenende. Ihr hört Nostalgie, nur die größten Songs, mehr 80er und die besten 90er. Ich bin Dani Heiß, geht jetzt durch den Vormittag gleich mit NSYNC und Tearing Up My Heart. Und jetzt erstmal Blondie mit The Tide is High.

euch bei Nostalgie nur die größten Songs und wir kommen jetzt zu einem, der im nächsten Jahr 30-jähriges Jubiläum feiert. Die Rede ist von Tearin' Up My Heart, der zweiten Single von NSYNC aus ihrem selbstbetitelten Debütalbum NSYNC. Hören wir rein. 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
1: Willkommen im neuen Monat Juni und der bringt ein paar Änderungen mit sich, die den Alltag tatsächlich ein kleines bisschen einfacher machen könnten. Wenn ihr zum Beispiel gerne online shoppt, aber mal was zurückgeben möchtet, müsst ihr euch künftig nicht mehr durch seitenlange AGBs kämpfen. Viele Online-Händler müssen jetzt nämlich einen gut sichtbaren Button oder Hinweis zum Widerruf anbieten. Und auch beim Thema Gehalt tut sich was, Stichwort Entgelttransparenzgesetz. Da müssen die EU-Länder neue Regeln umsetzen, damit Frauen und Männer in Zukunft fairer bezahlt werden. Heißt, für viele Unternehmen wird es strenger. Je nach Unternehmensgröße werden dafür die Betriebspflichten nach und nach ausgeweitet. Und die Fußball-WM startet. Am 4. Juni geht's los, diesmal mit 48 Teams und 3 Gastgeberländern, USA, Mexiko und Kanada. Deutschland spielt dann zum ersten Mal am 14. Juni, ist ein Sonntagabend, gegen Curaçao. Und falls mal nicht die WM läuft, dann könnt ihr auf Netflix ab kommenden Donnerstag, den 4. Juni, die Poldi-Sport-Doku sehen. Und ab Mitte Juni könnt ihr dann auch noch das Kanu des Manitou streamen, falls ihr den Film im Kino verpasst habt.
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Usher mit The Riddle hier bei Nostalgie. Nur die größten Songs. Und jetzt wird's Zeit, sich mal kurz zurückzulehnen, eine kleine Pause zu gönnen und sich von Sadés Stimme einwickeln zu lassen. Fühlt sich an wie ein lauer Sommerabend. Hier ist für euch Smooth Operator. Diamond.

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2: Hey, schön, dass ihr dabei seid an diesem Montagvormittag. Willkommen im

Juni. Ich bin Dani Heißheber, Nostalgie. Nur die größten Songs, mehr 80er und die besten 90er gibt's bei uns. Gleich wird's romantisch mit Stevie Wonder. Den hören wir mit I Just Called to Say I Love You. Und jetzt erstmal Unvogue mit My Lovin'.

Manche Songs klingen auch nach Jahrzehnten noch so frisch, als wären sie gerade erst erschienen. Genauso einer kommt jetzt. Die Whispers haben mit And the Beat Goes On Ende der 70er einen echten Disco- und Funk-Klassiker geschaffen, der bis heute jede Tanzfläche füllt. Hören wir jetzt bei Nostalgie nur die größten Songs.

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Herzlich willkommen hier am 1. Juni am meteorologischen Sommeranfang und passend dazu habe ich jetzt einen Song für euch, der sofort gute Laune verbreitet und uns sommerliche Vibes schenkt. Hier sind Katrina and the Waves mit Walking on Sunshine bei Nostalgie, nur die größten Songs.

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2: Uhr. Die Mittagspause steht an. Ich hoffe, ihr gönnt euch gleich was Leckeres. Ich bin Dani Heiß hier bei Nostalgie. Nur die größten Songs, mehr 80er und die besten 90er. Und da haben wir gleich eine Hymne von Prince, Eitel Joe und Marky Mark. Die hören wir mit United. Und jetzt geht's erstmal mit Robin Gibb und Juliet in die nächste Stunde.

0: Es gibt Songs, die wirken wie eine kleine Auszeit vom Alltag. Genauso einer kommt jetzt. Die Lighthouse Family hat Ende der 90er mit High einen ihrer größten Erfolge abgeliefert. Hören wir jetzt bei Nostalgie nur die größten Songs.
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0: alle Pokémon-Fans aufgepasst. Wenn ihr schon immer mal davon geträumt habt, in einer absoluten Pokémon-Welt anzukommen, dann gibt's jetzt gute Nachrichten aus Japan. Am 7. Juli eröffnet in der japanischen Präfektur Ishikawa der weltweit erste offizielle Pokémon-Flughafen. Der bisherige Noto-Satoyama Airport wird dafür in den Noto-Satoyama Pokémon With You Airport umbenannt. Und dabei geht's nicht nur um ein paar Dekorationen. Geplant sind riesige Pikachu-Figuren, Pokémon-Kunstwerke im gesamten Terminal, spezielle Menüs im Restaurant, exklusive Souvenirs und sogar Pokémon-Busse, die Besucher durch die Region bringen. Das Projekt hat allerdings auch einen ernsten Hintergrund. Nach dem schweren Erdbeben auf der Noto-Halbinsel im Jahr 24 soll der Flughafen jetzt dabei helfen, mehr Touristen in die Region zu bringen und den Wiederaufbau zu unterstützen. Also falls ihr noch einen Grund für eine Japan-Reise gesucht habt, ab Juli könnt ihr dort landen und werdet direkt von Pikachu begrüßt.
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John Farnham mit You're the Voice hier bei Nostalgie. Nur die größten Songs und jetzt wird's gefühlvoll. Jennifer Rush gehört zu den ganz großen Stimmen der 80er und 90er. Mit Destiny zeigt sie einmal mehr, warum ihre Balladen bis heute so viele Menschen berühren. Hören wir rein.

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1: Willkommen im Juni, ich bin Dani Heiß hier bei Nostalgie. Nur die größten Songs, ja, und heute am 1. Juni ja meteorologischer Sommeranfang. Teilweise allerdings heute bei uns verregnet in Deutschland. Deswegen wird es hier zumindest bei uns musikalisch sommerlich. Wir hören in dieser Stunde Katy Anai mit Summer Dreamin'. Und jetzt erstmal Big Mountain mit Baby I Love Your Way.

Phil Collins mit I Wish It Would Rain Down hier bei Nostalgie. Nur die größten Songs und jetzt kommen vier Schweden, die Musikgeschichte geschrieben haben. Aber hören wir jetzt mit einem ihrer etwas nachdenklicheren Singles aus den frühen 80ern. Hier ist One of Us. Hey.

0: Willkommen im neuen Monat Juni und der bringt ein paar Änderungen mit sich, die den Alltag tatsächlich ein kleines bisschen einfacher machen könnten. Wenn ihr zum Beispiel gerne online shoppt, aber mal was zurückgeben möchtet, müsst ihr euch künftig nicht mehr durch seitenlange AGBs kämpfen. Viele Online-Händler müssen jetzt nämlich einen gut sichtbaren Button oder Hinweis zum Widerruf anbieten. Und auch beim Thema Gehalt tut sich was, Stichwort Entgelttransparenzgesetz. Da müssen die EU-Länder neue Regeln umsetzen, damit Frauen und Männer in Zukunft fairer bezahlt werden. Heißt, für viele Unternehmen wird es strenger, je nach Unternehmensgröße werden dafür die Betriebspflichten nach und nach ausgeweitet. Und die Fußball-WM startet. Am 4. Juni geht's los, diesmal mit 48 Teams und 3 Gastgeberländern, USA, Mexiko und Kanada. Deutschland spielt dann zum ersten Mal am 14. Juni, ist ein Sonntagabend, gegen Curaçao. Und falls mal nicht die WM läuft, dann könnt ihr auf Netflix ab kommenden Donnerstag, den 4. Juni, die Poldi-Sport-Doku sehen. Und ab Mitte Juni könnt ihr dann auch noch das Kanu des Manitou streamen, falls ihr den Film im Kino verpasst habt.
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Chillige Nummer hier bei Nostalgie, nur die größten Songs, das war Whitney Houston mit My Love Is Your Love. Und jetzt geht's direkt weiter mit Roxette und ihrem internationalen Durchbruch und einem echten Pop-Klassiker. Hier ist

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5: Hallo am Montagnachmittag, Peter Mack mein Name und ihr hört Nostalgie.
6: Was ich noch fragen wollte,
5: ja?
6: Was für Unterhaltungsangebote gibt es hier?
5: Da wollte ich gerade sagen, nur die größten Songs, also mehr 80er und die besten 90er. Da kannst du lange suchen, bis du so ein Unterhaltungsangebot findest. In den nächsten Minuten und damit geht die Show heute Nachmittag los. Olivia Newton-John und ELO mit Xanadu und eine Traumballade, 6 Minuten lang. Bon Jovi holt alles aus sich raus, The Bed of Roses. Herzlich willkommen.

Heute gibt's eine gute Nachricht aus Italien und die betrifft alle Autofahrer. Und zwar nicht nur die italienischen, sondern auch uns deutsche Touristen, die die Familie gerne mal ins Auto packen und dann in den Italienurlaub fahren. Ihr alle wisst, man muss dort Mautgebühren auf den Autobahnen bezahlen. Und seit heute gilt ein Gesetz, dass die Mautgebühr zurückerstattet wird an uns, wenn es auf dieser Autobahn eine Baustelle gibt, die dafür verantwortlich ist, dass wir nennenswert Zeit verlieren. Ich gebe euch

0: Mal ein Beispiel, ihr müsst auf so einer Mautautobahn 100 Kilometer zurücklegen. Da ist eine Baustelle, dadurch braucht ihr 10 Minuten länger als üblich. Schon gibt es einen Teil der Maut, nur einen Teil zurück. Sollte die Baustelle für einen Mega-Stau sorgen und ihr braucht mehr als 2 Stunden länger, bekommt ihr die Maut komplett zurückerstattet. Dafür wird es Apps geben, auf denen man sich dann registriert anmeldet. Aber das ist ein tolles System, das den Urlaubern im Auto dann entgegenkommt. Das ist aktuell noch nicht auf allen italienischen Autobahnen durchführbar, aus technischen Gründen. Aber es gilt ab heute und bis spätestens Dezember werden alle Mautautobahnen in Italien auf dieses neue Rückerstattungssystem umgestellt sein.
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0: Nach über 40 Jahren hat Afrika, sag was du willst, immer noch was Magisches, auch wenn du es tausendmal gehört hast. Nostalgie hier, nur die größten Songs für euch. 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
0: Richtig, und zwar in die deutsche Hauptstadt. 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Wir laden euch zu diesem irrsinnigen Konzert ein. 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

Portale um 15 Uhr. Nostalgie, nur die größten Songs hier. Peter Mack, mein Name. Stets darauf bedacht, dass in dieser Sendung nicht nur die größten Songs, sondern auch eine gute Abwechslung läuft. Da ist mir gerade aufgefallen, in der letzten Stunde ist mir der Eurodance zu kurz gekommen. Das wird augenblicklich geändert. Jetzt Corona und The Rhythm of the Night. Und dann kommt britische Musik, auch die muss ja heute vertreten sein. Madness mit Our House. Schon gut, was hier so läuft. Das ist schon sehr gut.

Nostalgie, nur die größten Songs mit Madonna. Da haben wir doch letzte Woche vom Deutschen Wetterdienst gehört, dass dieser Frühling in diesem Jahr so sonnig war, dass er wahrscheinlich in die Top 5 der sonnenreichsten Frühlinge seit Wetteraufzeichnungen eingehen wird. Da haben wir glücklicherweise rechtzeitig unseren Sommerstream für euch bereitgestellt. Ruft ihr ab, am leichtesten über unsere Nostalgie-App. Da sind ganz viele Streams und eben dieser schöne Sommerstream, wo auch so Musik drauf ist wie, naja, Bob Marley zum Beispiel.

0: Naja, wenn die Legende himself, Paul McCartney, ein neues Album auf den Markt bringt, muss man darüber schon mal reden. Haben wir in den letzten Wochen häufig bei Nostalgie getan, haben euch auf das Album hingewiesen. Nur ist es seit 3 Tagen, seit Freitag da, The Boys of Dungeon Lane. Und sagen wir so, Paul McCartney ist natürlich über jeden Zweifel erhaben aufgrund seiner musikalischen Lebensleistung. Das Album ist es dann eher nicht, also spätestens nach dem 3. Song sagst du, mach mal weiter oder können wir jetzt überhaupt was anderes hören? Aber gut, das ist Geschmackssache natürlich. Wer immerhin davon profitiert, wenn Paul McCartney wieder was Neues veröffentlicht, ist die Stadt Liverpool. Die haben nämlich gemerkt, dass in den letzten Wochen Liverpool-Besucher gerne auch mal in die Dungeon Lane fahren, weil sie sich dort irgendwas Beatles-technisches erwarten. Nun gibt es da aber überhaupt nichts zu sehen. Das ist eine stinklangweilige Straße in der Nähe des Liverpooler Flughafens auch noch. Damit die Fans aber nicht ganz so enttäuscht sind und die Touristen, hat man dort jetzt ein Schild aufgestellt und darauf steht eben groß Dungeon Lane. Das Schild sieht genau so aus, wie es auf dem Cover des McCartney-Albums aussieht. Und jetzt haben die Fans zwar kein Reiseerlebnis in der Dungeon Lane, von dem sie noch Jahre erzählen werden, aber immerhin ein Fotomotiv neben diesem Schild, das in Hüfthöhe angebracht ist, sodass du ein paar Likes mehr in den Social-Media-Kanälen dir holen kannst. Und eine Reminiszenz an Paul McCartney ist es allemal, auch wenn dir das Album eher so mittel gefällt, sagen wir so.
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0: Roxette, Spending My Time, damals noch mit Marie Fredriksson, grandiose Sängerin. Nostalgie hier, nur die größten Songs. Hier kommt noch eine gute Sängerin, Chaka Khan, die gerade ein Interview im britischen Fernsehen gegeben hat, wo sie sagt, ich kann mit den Sängerinnen von heute kaum mehr was anfangen. Die bewegen sich, hüpfen auf der Bühne rum, um möglicherweise mangelndes Stimmvolumen zu kompensieren. Sie sagt, ich bin das nicht, ich bin gekommen, um zu singen und das ist harte Arbeit. Fühlt sich für mich nicht wie harte Arbeit an, ist es aber trotzdem.
1: So, I came to sing and I came to really do a good job and that's hard work. I don't feel like it's hard work whilst I'm doing it, I feel great.
0: Die hart arbeitende Chaka Khan, die auch noch Spaß dabei hat, jetzt bei Nostalgie, ain't nobody who loves me better.

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6: Hallo bei Nostalgie, nur die größten Songs um 16 Uhr, Peter Mack mein Name. Es gibt so ein paar Musiker, die haben in ihrem Leben alles richtig gemacht. So einer ist Mike Oldfield. Hat in den 80ern, besonders in den 80ern, sehr viele Hits gehabt. Auf seine alten Tage hat er sich jetzt aus der Musik zurückgezogen und lebt auf den Bahamas. Also man kann es schlechter treffen im Leben. Wir schicken ihm ein paar Euro rüber, indem wir einen seiner besten Songs jetzt spielen. Zusammen mit Maggie Reilly, To France. Oder wenn ihr es britisch ausgesprochen haben möchtet, gerne To France. Bin ja flexibel.

Samantha Fox, Touch Me, I Wanna Feel Your Body. So haben die 80er in Großbritannien geklungen. Und so haben die 90er geklungen in Amerika. Janet Jackson, Oops Now. Nostalgie hier, nur die größten Songs.

0: Ja, good news, nur gute Nachrichten bei Nostalgie. Ich mache heute mal eine Vorschau auf das, worauf sich in der nächsten Woche sehr viele freuen, auf den Filmstart nämlich des neuen Steven Spielberg-Films, der heißen wird Disclosure Day, der Tag der Wahrheit. Der finale Trailer dieses außerirdischen Films ist gerade erschienen. Wer in den letzten Tagen im Kino war, hat ihn dort auch schon gesehen. Und Steven Spielberg gibt sehr viele Interviews im Vorfeld dieses Films aktuell. Und zwar beschwert er sich darüber, dass er noch nie Besuch von Aliens bekommen hat. Er sagt, ich finde das total ungerecht. Ich habe in meinem Leben so viel Promotion für die Außerirdischen gemacht, von unheimliche Begegnung der dritten Art über E.T. und so weiter. Und trotzdem hat mich noch nie einer besucht und ich habe auch noch nie ein UFO gesehen. Das heißt, heute sagt man nicht mehr UFO, man hat das umbenannt in UAPs. Also das hat er auch noch nie gesehen und deshalb ist er leicht enttäuscht. Was soll ich dazu sagen? Ich wünsche ihm natürlich, dass alle seine Wünsche in Erfüllung gehen, wünsche mir aber andererseits, dass Steven Spielberg noch lange unter uns bleibt und noch ein paar tolle Filme macht. Möglicherweise, nach allem, was man sieht, wird Disclosure Day wieder ein Meisterwerk von dem Mann, der auch den Weißen Hai, Indiana Jones und Jurassic Park gemacht hat. Nächste Woche Disclosure Day in den deutschen Kinos.
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0: 80er aus den 80ern von Paul Young. Na klar, Nostalgie, nur die größten Songs hier mit mehr 80ern und den besten 90ern. Und aktuell mit wahrscheinlich den geilsten Konzerttickets des Jahres. 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Fly away, it ain't over till it's over. Und das hier natürlich sowieso.
1: Na klar.
0: Und ich kann euch sagen, es ist ein unglaubliches Erlebnis, den Mann mal live zu sehen. Auch gerade mit diesem Song, weil er diesen mit euch zusammen gerne mal spielt, hat er im Wembley Stadion schon mal gemacht. Da klang das so. All that I want is stillness of heart. So I can start. Also das sind wirklich magische Momente. 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
1: Hallo bei Nostalgie, nur die größten Songs, mehr 80er und die besten 90er, haben mich in den letzten Minuten persönlich darum gekümmert, dass hier weiterhin Top-Musik läuft. Will euch ja nicht mit schlechten Songs hier belästigen.
2: Das wäre außerdem sehr unsensibel, nicht wahr?
1: Nicht wahr? Und unsensibel wollen wir ja nicht sein. Jetzt Horny von Moose T und Pat Benatar. Klassiker, Love is a Battlefield. Peter Mack, mein Name, außerordentlich sensibel. Hallo.

0: Boom, die Nation ist außer sich, also die Ärztefans in der Nation sind außer sich, weil es auf große Tour geht in nächstem Jahr. Die Tickets gehen gerade weg wie geschnitten Brot, weil es auch immer ein Erlebnis ist, die Ärzte live zu sehen. Nostalgie, nur die größten Songs hier. Ein weiteres Erlebnis des Tages jetzt. Der Klavierspieler in der hinteren Ecke des Studios ist da. Hallo.
1: Ja, hallo.
0: Sehr gut. Wir raten eine Runde. Er wird irgendeinen bekannten Song anspielen. Was weiß ich, welcher es ist. Ihr wisst ja auch nicht. Und dann werden wir mal sehen, wer schneller errät, was er da spielt. Also ich höre euch natürlich nicht mitraten, aber ihr wisst ja, ob ihr schneller seid als ich. Gut, dann mach mal.

glaube, stürmische Wasser kommen vor. Ne? Stopp. Dankeschön. Es ist Rod Stewart natürlich. I am sailing. In Berlin singt man natürlich nur nach Hause, aber das ist nur unter Hertha-Fans. So, für alle anderen in der Nation und weltweit heißt und hieß der Song schon immer I am sailing, weil er dich so schön aufs Wasser entführt. Nostalgie mit Rod Stewart.

0: Heute ist der 1.6., da tritt in Italien ein neues Gesetz in Kraft und das wird viele Autofahrer freuen, wenn nicht alle. Und zwar ist es ja so, dass du in Italien auf den Autobahnen Mautgebühr bezahlst, dass auf diesen Autobahnen dummerweise aber auch Baustellen sind, die dich in Staus verwickeln, die dich Zeit kosten. Und seit heute müssen die italienischen Mautbetreiber Geld zurückbezahlen, wenn ihr länger auf dieser Autobahn steht, baustellenbedingt als üblich. Nehmen wir ein Beispiel, ihr müsst 100 Kilometer fahren, da ist eine Baustelle, zack, ihr steht 10 Minuten im Stau, dann bekommt ihr einen Teil der Mautgebühr zurück. Sind es über 2 Stunden, die ihr verliert, gibt's die ganze Mautgebühr zurückerstattet. Das gilt allerdings nur bei Baustellen, sollten unvorhergesehene Unfälle oder andere Dinge passieren, gilt das nicht, aber es ist immerhin ein großes Entgegenkommen. Es sind noch nicht alle Autobahnen in Italien umgerüstet, auf einigen gilt das schon, aber bis Ende Dezember, also im nächsten halben Jahr, werden alle italienischen Autobahnen auf dieses System umgerüstet. Dann meldet man sich dort an über eine App oder sonst wie, darüber gibt es dann noch Informationen. Aber dann wirst du für deinen Ärger im Stau zumindest finanziell etwas entschädigt.
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Du kannst in dem Hitkatalog von Cher endlos lange blättern, aber immer auf den vorderen Plätzen ist genau dieser Song Belief, an dem sie so hart damals im Studio gearbeitet hat, sie mal selbst erzählt. Cher bei Nostalgie, nur die größten Songs. So, was ist das hier? Ach so, It's a Kind of Magic. It's a

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5: Es klingt immer noch verwunderlich, wenn ich euch Michael Jackson ansage, was ich gerade tue, und dabei immer sagen kann, ihr hört jetzt einen Song aus den deutschen Top 10. Die Begeisterung für Michael lässt null nach und so sind zwei seiner Songs immer noch in den deutschen Single-Charts in den obersten 10. Der eine ist Billie Jean auf Platz 4 und auf Platz 10 der Song, der jetzt kommt. Beat It, No One Wants to Be Defeated. Guten Abend, Nostalgie, nur die größten Songs. Peter Mack, mein Name. Beat It.

Das muss ein toller DJ gewesen sein, der Typ damals. Nostalgie hier, nur die größten Songs. So, ich habe für die nächsten Minuten noch Kool & The Gang für euch mal eingepackt, weil ich weiß, darüber freuen sich viele. Und auch dieser Song hier ist für euch, für dich, for you. 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

0: britische Stadt Liverpool freut sich gerade über einen leicht ansteigenden Tourismus. Woran liegt das denn? Naja, das liegt an einem der berühmtesten Kinder der Stadt, nämlich an Paul McCartney. Seit Freitag, seit 3 Tagen, ist sein neues Album The Boys of Dungeon Lane auf dem Markt. Und Liverpool hat festgestellt, dass in den letzten Wochen schon immer wieder, obwohl sie das Album noch gar nicht gehört haben, Liverpool-Touristen in diese Dungeon Lane gepilgert sind, weil sie sich dort irgendwas erhofft haben zu sehen. Aber da gibt's gar nichts zu sehen, dass eine stinklangweilige Straße in der Nähe des Flughafens, also öder kann es nicht sein. Damit die Touristen aber nicht enttäuscht sind, hat die Stadt Liverpool dort jetzt immerhin ein Schild aufgestellt. Da steht groß drauf, Dungeon Lane ist in Hüfthöhe angebracht und das Schild sieht genauso aus, wie das Schild abgebildet ist auf dem McCartney-Albumcover. Und so hast du zwar kein Riesenreiseerlebnis, wenn du da mal hinpilgerst, aber du kannst dich immerhin neben diesem Schild fotografieren oder fotografieren lassen und daran dann deine Freude haben. Und bevor jemand fragt, wie das neue McCartney-Album ist, ich habe es 2-mal versucht durchzuhören am Wochenende, sagen wir so, Paul McCartney ist über jeden Zweifel erhaben. Für das Album muss man dann spätestens nach dem 3. Song, wie soll ich sagen, eher Verständnis aufbringen. Ich werde es noch ein 3., 4. Mal hören, vielleicht wird es dann besser. Im Moment, naja.
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Sommermusik, wie sie nicht sommerlicher sein kann. Dankeschön für dieses zeitlose Werk Madonna und für viele zeitlose Werke. Hier ist Nostalgie, nur die größten Songs. Neue deutsche Welle, jetzt. Das ist lustig, wenn du dir Alben und überhaupt Songtitel der NDW, der neuen deutschen Welle, heute anguckst. So wie das Album Silberblick von Joachim Witt. Da waren so Songs drauf wie Ich hab so Lust auf Industrie oder Meine Nerven. Seht ihr, ein Songtitel lustiger als der andere. Und dann war eben der Song auch auf Silberblick, der alle anderen in den Schatten gestellt hat. Dieser hier.

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2: Ohne jeden Zweifel war die Stimme von Melanie Thornton eine der beeindruckendsten Stimmen der 90er Jahre überhaupt. Bekannt geworden ist sie mit ihrem Bandprojekt damals, ich nenne es jetzt mal Bandprojekt La Bouche, und diesem Irrsinn-Song, der überall Nummer 1 war in der Welt, Be My Lover. Genau, der kommt jetzt. Und dann kommt noch Phil Collins mit You Can't Hurry Love. Hallo zusammen, Nostalgie hört ihr, nur die größten Songs. Peter mein Name, guten Abend.

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1: Ich glaube, wir alle freuen uns über das tolle Wetter, ne? Allerdings ein Ärgernis gibt es abends auf dem Balkon, der Terrasse oder im Park. Die Mücken. Also mich haben die Biester in diesem Jahr auch schon gestochen, ne? Und unsere Hörerin Miriam aus Hamburg, die möchte wissen, warum fliegen Mücken eigentlich immer ins Licht? Ja, wo auch immer im Sommer ein Lichtlein brennt, ne? Die Mücken sind schon da und schwirren drumrum. Selbst wenn sie an einer Kerze verbrennen. Warum ist das so? Ja, die Mücken sind keineswegs lebensmüde, sie folgen nur ihrem Instinkt. Früher gab es ja am Abend und in der Nacht kein künstliches Licht. Um geradeaus zu fliegen, orientieren sich die Mücken am Mond. Durch die große Entfernung zum Mond bleibt der Winkel vom Insekt zum Mond immer gleich, wenn es fliegt. Wenn die Mücken aber ein anderes, helleres Licht wie eine Laterne oder eine Kerze sehen, dann verwirrt sie das. Sie versuchen sich dann an dieser neuen Lichtquelle zu orientieren. Da aber die Entfernung natürlich deutlich geringer ist, verändert sich der Winkel vom Tier zur Lichtquelle andauernd und muss ständig korrigiert werden. Und deswegen fliegen die Insekten im Kreis um das Licht herum und kommen dieser Lichtquelle immer näher, selbst wenn sie dann zum Beispiel an einer Kerze verbrennen.
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0: Der große Meisterregisseur Steven Spielberg ist gerade enttäuscht, das sagt er in sehr vielen Interviews, denn er ist noch nie von Aliens, von Außerirdischen besucht worden. Das sagt er mehrfach. Er sagt, meine Güte, ich habe so viele Filme über Außerirdische gemacht, Unheimliche Begegnung der dritten Art, E.T. und was es alles gab, und trotzdem hat mich noch nie einer besucht und ich habe auch noch nie ein UFO, also wie man heute sagt, ein UAP gesehen, bin aber trotzdem der Überzeugung, es gibt Außerirdische, da gibt es überhaupt keinen Zweifel. So, wo ist die gute Nachricht? Sie besteht im Grunde darin, dass Steven Spielberg gerade so viele Interviews gibt, weil sein neuer außerirdischer Kracherfilm, also ich nehme an, es wird ein Kracherfilm, nächste Woche in die Kinos kommt. Er wird heißen Disclosure Day, der Tag der Wahrheit. Der finale Trailer ist gerade seit wenigen Tagen erschienen. Wer am Wochenende im Kino war, hat den auch schon gesehen. So wie das aussieht, wird das eine tolle Geschichte von dem Mann, der uns übrigens auch der Weiße Hai, Duell, Jurassic Park, Indiana Jones und viele andere Dinge geschenkt hat. Also ab nächste Woche ein tolles Highlight in den deutschen Kinos von einem zumindest privat leicht enttäuschten Steven Spielberg.
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I don't know where he can be, aber eines Tages wird sie ihn finden. Viel Glück jedenfalls dabei, Lisa Stansfield. Hier ist Nostalgie, nur die größten Songs. Du entdeckst ja in den sozialen Medien verrücktes Zeug. Da gibt es aktuell eine Band, die verschiedene Songs zusammen singt und zusammen spielt. Und das hört sich komplett verrückt an. Hört euch mal diese gemischte Version an von I Want to Break Free und Born in the USA. Bitteschön.

Ja, da kann dir zwar zwischendurch auch leicht schwindelig werden, weil du jetzt nicht weißt, wo du genau zu Hause bist, aber es ist schon eine lustige Idee und auch faszinierend irgendwie, wie diese Songs ineinander passen. Gut, das nur mal als kleine absurde Geschichte zwischendurch. Hier ist eines der Originale, ohne dass einer dazwischen singt. Bruce bei Nostalgie, nur die größten Songs. Boah!

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